0: Airplane 731 approach.
1: Good morning, Tokyo approach, Air Premier 731, maintain flight level 150.
0: Air Premier 731 approach, runway 34 right, cleared by S-Ramp Tango Level.
1: Clear the S-Ramp Tango Level on 34 right, Air Premier 731.
0: Air Premier 731, reclear direct to 610, descend maintain 11,000.
1: Reclear direct to 610, descend 11,000, Air Premier 731.
2: Approach on
0: 1-5-0-2-1-4-10 Orange 1-0-2-approach, runway 34 right, cleared by S-Ramp, Tango Level.
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0: 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Declare B now, 35-6. 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Starwalker 8202, please maintain 11000.
1: You said maintain 11000, Starwalker 8202.
2: Sapporo, Japan 17, leaving fighter 178, standing fighter 1500 with Zulu.
3: Japan 17, South Approach, number 34 right, clear the Fox, 34 right, leaving cargo 150.
2: 34 right, clear Fox, sound arrival, maintain fighter 150, Japan 17.
0: All Nippon 816, declared West Tyler.
4: West Tyler, all Nippon 816.
3: Japan Air 17, descend
2: Pioneer South 9000. Pioneer South 9000, Japan Air 17.
3: All Nippon 494, release field 2210 North Warren.
2: Release field 2210 Warren, all Nippon 494.
3: Japan Air 17, contact Tokyo
2: radar, 120.
0: 120, Japan Air 17. Starwalker 802, contact Tokyo radar, 120, decimal 2.
1: Tokyo radar, 120, decimal 2, Starwalker 802.
0: All Nippon 816, decimal maintain 13000.
5: Tokyo approach, good day, WestJet 80 is with you on descent out of flight level 206 to flight level 150, level 2 Fox.
3: Okay,
5: maintain flight level 150, level at Lesbo, fly the Tupac Tango for the ILS Zulu 3-4 right approach, WestJet 80.